0: Ja, das ist einfach.
1: Das ist einfach.
0: Just open the squatter, but it's not local available. Switching back to the.
1: Okay, but time's up.

0: Wir sind auf jeden Fall nicht zufrieden, an Sie.
1: Last unit calling county.